0: die aktuellen Wetterwerte. Augsburg 8 Grad und klar. Kissing ebenfalls 8 Grad. Babenhausen 11 Grad. In der Nacht ist es meist locker bewölkt oder klar. Gegen Morgen bildet sich örtlich Nebel, vor allem im Donautal, Mindeltal und in den Stauden. Tagsüber zeigt sich verbreitet die Sonne. Die Temperaturen liegen zwischen 8 und 21 Grad. Morgen bleibt es oft sonnig und noch etwas wärmer. Am Montag viel Sonne, am Dienstag dann grauer, mit Höchstwerten zwischen 16 und 18 Grad. Im Allgäu etwas frischer als in Augsburg und Nordschwaben.
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0: Im Moment gibt es keine Verkehrsbehinderungen. Ihr seid zügig unterwegs. Die aktuellen Blitzer. In Augsburg auf der Stuttgarter Straße sowie auf der Stadionstraße. Das war euer Update mit KI-Unterstützung.
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0: Augsburg-Lechhausen 8 Grad und klar, Meitingen ebenfalls 8 Grad, Dellewang 10 Grad. In der Nacht bleibt es über Augsburg, Nordschwaben und dem Allgäu meist freundlich, nur örtlich Nebel bei 8 bis 12 Grad. Am Samstagvormittag verschwindet der Nebel schnell, dann viel Sonne und am Nachmittag angenehm warm. Morgen noch mehr Sonnenschein, am Montag frühsommerlich warm mit 25 bis 27 Grad, danach wieder mehr Wolken, vor allem im Allgäu spürbare Wetterwechsel.
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2: Ich bin Joshua Heise. Personalchaos kurz vor dem WM-Start. Nachwuchstalent Lennart Karl hat sich beim Training vor dem letzten Testspiel gegen Mitgastgeber USA am Oberschenkel verletzt. Deshalb hat Bundestrainer Nagelsmann den Leipziger Assan Ouedraogo nachbesetzt. Thomas Bremser berichtet.
3: Aber auch Manuel Neuer macht den Fans Sorgen. Der Bundestrainer schont ihn gegen die USA erneut nach seiner Wadenverletzung. Für ihn steht wieder Oliver Baumann im Tor. Nächste Woche soll Neuer dann aber mit der Mannschaft trainieren und beim ersten Spiel gegen Curaçao im Tor stehen. So der Plan.
2: Unterdessen haben die DFB-Frauen durch einen 2:0-Sieg gegen Norwegen vorzeitig das Ticket für die WM in Brasilien nächstes Jahr gelöst. Bei der Deutschen Bahn fallen deutlich mehr Fernzüge aus als im Vorjahr. Laut internen Daten, die der Süddeutschen Zeitung vorliegen, waren von Januar bis Mai im Schnitt 107 Fernzüge pro Tag von Ausfällen betroffen. Fast doppelt so viele wie im Vorjahreszeitraum. Die Bahn selbst nennt eine niedrigere Zahl, räumt aber ebenfalls deutlich mehr Ausfälle ein als 2025. Wir bleiben bei der Bahn. Der Ehrenvorsitzende des Fahrgastverbandes Pro Bahn Neuss warnt zum Start der Ferienzeit vor vollen Zügen und noch mehr Verspätungen. Reisende sollten immer einen Plan B in der Hinterhand haben, sagte er der Rheinischen Post. Die Eisenbahngewerkschaft EVG bat um Verständnis, dass die Beschäftigten trotz Baustellen und Störungen alles tun würden, um die Reisenden sicher ans Ziel zu bringen. Wohnen in Bayern wird immer teurer. Laut Bundesregierung sind die Neumieten in den letzten 10 Jahren im Schnitt um mehr als 4% gestiegen. Den stärksten Anstieg hat Bamberg hingelegt, mit einem Plus von 25% in nur einem Jahr. Am teuersten bleibt München.
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0: Im Moment keine Staus oder Verkehrsbehinderungen. Gute Fahrt, dank KI und unserer Community.
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0: Augsburg-Lechhausen 8 Grad und klar, Meitingen ebenfalls 8 Grad, Dellewang 10 Grad. In der Nacht bleibt es über Augsburg, Nordschwaben und dem Allgäu meist freundlich, nur örtlich Nebel bei 8 bis 12 Grad. Am Samstagvormittag verschwindet der Nebel schnell, dann viel Sonne und am Nachmittag angenehm warm. Morgen noch mehr Sonnenschein, am Montag frühsommerlich warm mit 25 bis 27 Grad, danach wieder mehr Wolken, vor allem im Allgäu spürbare Wetterwechsel.
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0: Im Moment keine Staus oder Verkehrsbehinderungen. Gute Fahrt, dank KI und unserer Community.
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0: die aktuellen Wetterwerte. Augsburg-Pfersee 10 Grad und klar. Aichach ebenfalls 10 Grad. Benningen 9 Grad. In der Nacht gibt es über Augsburg, Nordschwaben und dem Allgäu teils Nebel, teils klaren Himmel. Die Temperaturen liegen dabei meist zwischen 7 und 11 Grad. Am Morgen lockert es auf. Der Samstag startet freundlich und wird tagsüber angenehm warm. Morgen dann wieder viel Sonne und milde 21 bis 22 Grad am Nachmittag. Am Montag bleibt es zunächst freundlich. Danach wird es im Wochenverlauf wieder grauer.
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3: Ich bin Joshua Heise. Es tut einfach unbeschreiblich weh, das größte Turnier verpassen zu müssen. Mit diesen Worten hat sich Fußballnationalspieler Lennart Kahl nach seiner Oberschenkelverletzung an die Fans gewandt. Er versprach, stärker zurückzukommen und das DFB-Team jede Minute zu unterstützen. Die Nationalelf bestreitet heute das letzte Testspiel vor der WM gegen Mitgastgeber USA. Keine Reformbeschlüsse, keine Sommerpause. Das verlangt der Verband der Familienunternehmen in einem Brief an die Bundestagsabgeordneten, der dem Redaktionsnetzwerk Deutschland vorliegt. Dort heißt es, die für die Reformen relevanten Ausschüsse sollten den Sommer durcharbeiten, damit der Bundestag die Gesetze noch im August verabschieden könne. Ist eine Diätenerhöhung für Abgeordnete in Krisenzeiten wie diesen gerechtfertigt? Während im Bundestag aktuell über einen Verzicht diskutiert wird, bekommen die Mandatsträger im Bayerischen Landtag ab Juli 4% mehr Geld. Das sind dann knapp 10.600 Euro im Monat. Die Erhöhung orientiert sich an der Entwicklung des Durchschnittseinkommens. Am Tag der Bundeswehr öffnen heute bundesweit 10 Standorte der Truppe ihre Tore. Auch Verteidigungsminister Pistorius schaut an verschiedenen Standorten vorbei. Der Aktionstag soll die Verbindung zwischen Bevölkerung und Bundeswehr stärken. Jan-Henner Reitze berichtet.
4: Einfach mal selbst in einen Panzer oder Hubschrauber einsteigen oder sich anschauen, dass die Bundeswehr auch akademische Karrierechancen zu bieten hat. Das über Jahrzehnte eher distanzierte gesellschaftliche Verhältnis zur Bundeswehr soll verbessert werden, auch angesichts der aktuellen Krisen weltweit. Deshalb soll die Truppe auch deutlich aufgestockt werden, wenn das über Freiwilligkeit nicht klappt, auch mit einer Rückkehr zur Wehrpflicht.
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0: Es liegen uns keine Verkehrsstörungen vor. Auch Blitzer oder Abstandsmeldungen sind aktuell nicht gemeldet. Besser unterwegs mit KI und unserer Community.
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0: die aktuellen Wetterwerte. Augsburg-Pfersee 10 Grad und klar. Aichach ebenfalls 10 Grad. Benningen 9 Grad. In der Nacht gibt es über Augsburg, Nordschwaben und dem Allgäu teils Nebel, teils klaren Himmel. Die Temperaturen liegen dabei meist zwischen 7 und 11 Grad. Am Morgen lockert es auf. Der Samstag startet freundlich und wird tagsüber angenehm warm. Morgen dann wieder viel Sonne und milde 21 bis 22 Grad am Nachmittag. Am Montag bleibt es zunächst freundlich. Danach wird es im Wochenverlauf wieder grauer.
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0: Es liegen uns keine Verkehrsstörungen vor. Auch Blitzer oder Abstandsmeldungen sind aktuell nicht gemeldet. Besser unterwegs mit KI und unserer Community.
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1: Ich bin Joshua Heise. Guten Morgen. 4 Jahre als Bundestagsabgeordneter bringen genauso hohe Altersbezüge wie 28 Jahre Vollzeitarbeit. Das zeigt eine Berechnung des Bundestages als Antwort auf eine linken Anfrage, die dem Redaktionsnetzwerk Deutschland vorliegt. Die Linksfraktion fordert deshalb, Abgeordnete endlich auch in die gesetzliche Rentenversicherung einzubeziehen. Personalchaos kurz vor dem WM-Start. Nachwuchstalent Lennart Karl hat sich beim Training vor dem letzten Testspiel gegen Mitgastgeber USA am Oberschenkel verletzt. Deshalb hat Bundestrainer Nagelsmann den Leipziger Assan Ouedraogo nachbesetzt. Thomas Bremser berichtet.
2: Aber auch Manuel Neuer macht den Fans Sorgen. Der Bundestrainer schont ihn gegen die USA erneut nach seiner Wadenverletzung. Für ihn steht wieder Oliver Baumann im Tor. Nächste Woche soll Neuer dann aber mit der Mannschaft trainieren und beim ersten Spiel gegen Curaçao im Tor stehen. So der Plan.
1: Unterdessen haben die DFB-Frauen durch einen 2:0-Sieg gegen Norwegen vorzeitig das Ticket für die WM in Brasilien nächstes Jahr gelöst. Bei der Deutschen Bahn fallen deutlich mehr Fernzüge aus als im Vorjahr. Laut internen Daten, die der Süddeutschen Zeitung vorliegen, waren von Januar bis Mai im Schnitt 107 Fernzüge pro Tag von Ausfällen betroffen. Fast doppelt so viele wie im Vorjahreszeitraum. Die Bahn selbst nennt eine niedrigere Zahl, räumt aber ebenfalls deutlich mehr Ausfälle ein als 2025. Die FIFA erlaubt Fans bei der Fußball-WM jetzt doch, Wasserflaschen ins Stadion mitzubringen. Zumindest in den USA und Kanada. Und nur, wenn sie verschlossen sind und aus Weichplastik sind und maximal 590 Milliliter fassen. Zuvor hatte der Weltverband das Mitbringen jeglicher Flaschen verboten und das mit Sicherheitsbedenken begründet. Für Mexiko gilt die neue Regelung offenbar nicht.
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3: 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Bei uns immer die wichtigsten Verkehrsmeldungen zuerst. Vorsicht auf der B12 Buchloe Richtung Kempten und Kempten Richtung Buchloe. Zwischen der Ausfahrt A96, Jengen-Kaufbeuren und Germaringen befinden sich Personen auf der Fahrbahn. Im Sendegebiet gibt es im Moment keine Blitzer und Abstandsmessungen. Besser unterwegs mit KI und unserer Community.
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3: Momentan messen wir in Augsburg Spickelherrenbach 12 Grad und klar. Affing 10 Grad, dazu Ettringen 8 Grad. In der Nacht ist es meist klar oder nur locker bewölkt. Örtlich kann sich Nebel bilden. Am Tag werden angenehme 19 bis 22 Grad erreicht. Morgen bleibt es häufig sonnig. Am Montag wird es noch wärmer, bevor zur Wochenmitte wieder mehr Wolken und kühlere 16 bis 18 Grad kommen.
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3: Bei uns immer die wichtigsten Verkehrsmeldungen zuerst. Vorsicht auf der B12 Buchlohe Richtung Kempten und Kempten Richtung Buchlohe. Zwischen der Ausfahrt A96, Jengen-Kaufbeuren und Germeringen befinden sich Personen auf der Fahrbahn. Im Sendegebiet gibt es im Moment keine Blitzer und Abstandsmessungen. Besser unterwegs mit KI und unserer Community.
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2: Die aktuellen Wetterwerte. Augsburg 7 Grad und klar. Friedberg ebenfalls 7 Grad, dazu Pfronten 6 Grad. Zum Start in den Samstag lösen sich Nebel und letzte Dunstfelder am frühen Morgen nur langsam auf. Später zeigt sich immer häufiger die Sonne und es bleibt freundlich und mild. In der Nacht ist es meist klar bis locker bewölkt. Die Temperaturen sinken auf etwa 10 bis 13 Grad. Morgen gibt es viel Sonne bei angenehmen 21 bis 22 Grad. Am Montag wird es noch etwas wärmer und oft freundlich, bevor zur Wochenmitte wieder mehr Wolken aufziehen.
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5: Ich bin Angela Kress. Guten Morgen. Die Zahl der Organspender und auch die Zahl der gespendeten Organe sind in den ersten 5 Monaten des Jahres leicht gestiegen. Es reicht aber noch lange nicht für alle Schwerkranken. Laut Stiftung Organtransplantation wurden von Januar bis Mai gut 1400 Spenderorgane registriert. 2025 waren es im gleichen Zeitraum etwa 150 weniger. Deutschlandweit warteten über 8000 Menschen auf ein Spenderorgan. Die Deutsche Umwelthilfe kritisiert das Abfallmanagement großer Musikfestivals in Deutschland. Nach einer Befragung von 10 Festivals fordert sie mehr Mehrwegsysteme, bessere Mülltrennung und nachhaltigere Toiletten. Die gerade stattfindenden Schwesterfestivals Rock am Ring und Rock im Park würden beim Mehrweg für Getränke gut abschneiden, bei Mülltrennung und Komposttoiletten aber schlecht. Keine Reformbeschlüsse, keine Sommerpause. Das verlangt der Verband der Familienunternehmen in einem Brief an die Bundestagsabgeordneten, der dem Redaktionsnetzwerk Deutschland vorliegt. Dort heißt es, die für die Reformen relevanten Ausschüsse sollten den Sommer durcharbeiten, damit der Bundestag die Gesetze noch im August verabschieden könne. Es tut einfach unbeschreiblich weh, das größte Turnier verpassen zu müssen. Mit diesen Worten hat sich Fußballnationalspieler Lennart Kahl nach seiner Oberschenkelverletzung an die Fans gewandt. Er versprach, stärker zurückzukommen und das DFB-Team jede Minute zu unterstützen. Die Nationalelf bestreitet heute das letzte Testspiel vor der WM gegen Mitgastgeber USA.
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2: Bei uns immer die wichtigsten Verkehrsmeldungen zuerst. Die A8 München Richtung Stuttgart. Zwischen Burgau und Günzburg ist der Standstreifen blockiert, dort steht ein defekter LKW. Geschwindigkeitsmessungen wurden uns aktuell keine gemeldet. Gute Fahrt. Dank KI und unserer Community.
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10: Die aktuellen Wetterwerte. Augsburg 7 Grad und klar. Friedberg ebenfalls 7 Grad, dazu Pfronten 6 Grad. Zum Start in den Samstag lösen sich Nebel und letzte Dunstfelder am frühen Morgen nur langsam auf. Später zeigt sich immer häufiger die Sonne und es bleibt freundlich und mild. In der Nacht ist es meist klar bis locker bewölkt. Die Temperaturen sinken auf etwa 10 bis 13 Grad. Morgen gibt es viel Sonne bei angenehmen 21 bis 22 Grad. Am Montag wird es noch etwas wärmer und oft freundlich, bevor zur Wochenmitte wieder mehr Wolken aufziehen.
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10: Bei uns immer die wichtigsten Verkehrsmeldungen zuerst. Die A8 München Richtung Stuttgart. Zwischen Burgau und Günzburg ist der Standstreifen blockiert, dort steht ein defekter LKW. Geschwindigkeitsmessungen wurden uns aktuell keine gemeldet. Gute Fahrt. Dank KI und unserer Community.
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11: Momentan messen wir in Augsburg Hauenstätten 9 Grad und klar, Meitingen ebenfalls 9 Grad. Dazu Nesselwang 8 Grad. Heute früh startet Augsburg, Nordschwaben und das Allgäu teils mit Nebel oder dichten Wolken, sonst freundlich bei 7 bis 10 Grad. Im Laufe des Vormittags lockert es auf, am Nachmittag gibt es Sonne und Temperaturen zwischen 19 und 22 Grad. In der Nacht bleibt es meist trocken, morgen dann vielerorts sonnig und am Montag frühsommerlich warm mit 25 bis 26 Grad.
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13: Heute ist Tag der Organspende. Im Bundestag will eine Gruppe von Abgeordneten einen neuen Anlauf für eine Widerspruchslösung starten. Dann wäre man in der Regel automatisch Spender, außer man widerspricht. Oliver Urbanke berichtet.
14: 2020 hat der Bundestag die Widerspruchslösung noch abgelehnt. Jetzt könnte aber noch mal Bewegung in die Sache kommen. Im Herbst hat sich der Bundesrat dafür ausgesprochen und im Bundestag haben sich jetzt einige Abgeordnete zusammengetan, um fraktionsübergreifend erneut für eine Widerspruchslösung ab 2030 zu werben.
13: Immer einen Plan B in der Tasche haben. Dazu rät der Ehrenvorsitzende des Fahrgastverbands Pro Bahn Neuss in der Rheinischen Post mit Blick auf Bahnreisen. Die Bahn nutze etwa Ferienzeiten auch, um Strecken instand zu setzen. Die Süddeutsche Zeitung hatte berichtet, dass von Januar bis Mai im Schnitt gut 100 Fernzüge pro Tag ausgefallen sind oder mit weniger Zugteilen unterwegs waren. Die Bahn selbst nennt niedrigere Zahlen. Fast jeder vierte Bankkunde zahlt inzwischen mindestens 100 Euro pro Jahr für die Führung eines Girokontos. Das geht aus einer Umfrage des Vergleichsportals Verivox hervor. Demnach verlangen besonders Sparkassen vergleichsweise viel. Sie haben aber auch ein dichtes Filialnetz bis weit hinein in den ländlichen Raum, heißt es. Knapp ein Fünftel zahlt demnach gar nichts für sein Girokonto. Brasilien, wir kommen. Die deutschen Fußballerinnen haben mit einem 2:0 gegen Norwegen vorzeitig die Qualifikation für die WM 2027 in Brasilien geschafft. Parallel dazu schlechte Nachrichten vom Männerteam. Nachwuchstalent Lennart Karl fällt nach einer Verletzung am Oberschenkel für die WM in Nordamerika aus. Bundestrainer Nagelsmann hat Offensivspieler Assan Ouedraogo nachnominiert.
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12: Bei uns immer die wichtigsten Verkehrsmeldungen zuerst. Wir haben es 7:03 und ich habe gute Nachrichten für euch. Keine gute Fahrt. Die neuesten Blitzer. Augsburg, Stuttgarter Straße in der Auffahrt zur B17. Pfersee, Hessenbachstraße und Bobingen, Max-Fischer-Straße. Wenn ihr noch was seht, dann nix wie her damit. Per Anruf oder per WhatsApp. Dankeschön.
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12: Hey, schönen guten Morgen, hier ist der Dominik. Wir haben jetzt zwei Möglichkeiten. Erste Möglichkeit, ihr dreht euch nochmal ein bisschen im Bett um. Möglichkeit 2, raus aus den Federn, ab an die Kaffeemaschine und Vollgas in diesen Samstag. Ich freue mich, dass ihr mit am Start seid. Und jetzt gibt's für euch Marshmello zusammen mit Pink und Sting, One Republic und Alex Warren.

0: 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Wir haben es 6:45. Und was geht heute und morgen noch bei uns im Fantasyland? Bei uns hört ihr es.
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2: Hello, hello, hier ist Luca. Was geht am Wochenende? Heute gibt's die 90er und 2000er Party im Mo Club in Augsburg. Alle Hits von den 90ern. Bis zu den 2000er.
3: Aha, aha. 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Rihanna. Aha, aha.
2: Sind mit dabei, holt euch ein Ticket, ab 23 Uhr geht's los. Und wie jeden ersten Sonntag im Monat gibt's im Four Corners heute wieder den Sunday Brunch. Ein komplett amerikanisches Frühstück und Mittagessen gibt's für euch. Das Ganze natürlich mit Live-Musik. Also wenn ihr Bock habt, morgen richtig amerikanisch und entspannt in den Tag zu starten, dann jetzt einfach noch im Four Corners einen Tisch reservieren. Alle Infos zu den Events und was sonst so geht, klickt fantasy.de. Schönes Wochenende.
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Das Hitwochenende auf Radio Fantasy. Ich wünsche euch einen wunderschönen guten Morgen. Samstag, der 6. Juni. Die Pfingstferien gehen zu Ende. Wart ihr weg oder die ganze Zeit daheim? Ja, Wetter war ja so semi. Zunächst mal alles brutal auf Sommer im Fantasyland, dann kalt und nass. Ja, und jetzt das Wochenende sieht eigentlich auch nochmal ganz, ganz gut aus. Egal, ob es draußen regnet, stürmt oder die Sonne runterknallt, wir spielen für euch immer die besten neuen Hits. Jetzt gleich für euch von Oscar Metz zusammen mit Khalid und Tiffany Harris mit Vertigo auf Radio Fantasy.

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1: In Augsburg am Hauptbahnhof momentan 9 Grad, genauso bei euch in Dasingen. Heute erwartet uns ein Mix aus Sonne und Wolken bei Maxi-Werten um die 20 Grad. Morgen, der Sonntag, wird ähnlich schön. Am Montag wird's deutlich wärmer.
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1: Bei uns immer die wichtigsten Verkehrsmeldungen. Zuerst, es sieht gut aus auf den Straßen im Fantasyland. Keine Störungen. Die neuesten Blitzer, da geht aber umso mehr. Augsburg, Stuttgarter Straße in der Auffahrt zur B17. Bobingen, Max-Fischer-Straße, Kempten-Mozart-Straße und Augsburg-Pfersee, Hessenbach-Straße. Wenn ihr noch was seht, dann gebt uns gerne Bescheid per Anruf oder per WhatsApp. Dankeschön.
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0: Und gleich für euch, Michael Schulte, 5 a.m. Und wie schaut's aus bei euch? Seid ihr schon in WM-Stimmung?
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Wir haben den Sound, der euch richtig wach macht. James Hype zusammen mit Sam Harper und Bobby Harvey auf Radio Fantasy. Schönen guten Morgen. Ja, was nicht nur für Beats richtig als Wachmacher dient, ist natürlich auch eine richtig schöne kalte Dusche. Ja, jetzt gleich um 10 Minuten vor 8. Und vielleicht kennt ihr es, ein verkalkter Duschkopf, der nervt, aber laut Experten sollte man zum Entkalken keinen Essig verwenden, weil der nämlich die Dichtungen angreift, ja? Und das wäre in der aktuellen Zeit nicht der einzige Kopf, der nicht mehr ganz dicht ist, oder? Schönen guten Morgen, immer die besten neuen Hits auf Radio Fantasy, gleich für euch. Von Toby Romeo zusammen mit You Not Us, dazu gibt's Somber und Cyril.

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9: Es ist gleich 8 Uhr.
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9: In Gersthofen 13 Grad, 14 in Dillingen. Heute erwartet uns ein Mix aus viel Sonne und ein paar harmlosen Wolken bei Maxiwerten um die 20 Grad. Morgen der Sonntag wird ähnlich schön, ein Ticken wärmer und ab Montag wird's dann wieder deutlich sommerlicher. 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
12: In der kommenden Woche will die Koalition ihr Reformpaket konkret anpacken. Die Grünen-Politikerin Kahn befürchtet, dass die Sparpläne zulasten von Frauen gehen. Tine Klimach berichtet.
13: Wenn die Pflege zu teuer wird, würden viele Betroffene die Pflege innerhalb der Familie organisieren. Eine Pflegereform müsse pflegende Angehörige spürbar entlasten und die wirtschaftliche Unabhängigkeit von Frauen stärken. Nach den Plänen von Gesundheitsministerin Wagen soll es unter anderem Kürzungen bei den Rentenbeitragszahlungen für pflegende Angehörige geben.
12: Der Verband der Familienunternehmen fordert unterdessen, dass der Bundestag seine Sommerpause ausfallen lassen und sich lieber um die geplanten Reformen kümmern sollte. Verbandschefin Ostermann sagte dem Redaktionsnetzwerk Deutschland, Ziel müsse es sein, dass der Bundestag im August die Reformgesetze verabschieden könne. Auch mit Blick auf den Herbst, in dem die meisten Unternehmen ihre Investitionen planten. Festivals sollen Spaß machen, aber sie dürften kein Ausnahmezustand für die Umwelt werden. Das sagt die Deutsche Umwelthilfe und hat die Abfallkonzepte großer Musikveranstaltungen kritisiert. Nach einer Umfrage unter 10 der größten Musikfestivals hierzulande fordert sie mehr Mehrwegsysteme, eine bessere Mülltrennung und nachhaltigere Sanitärlösungen. Für Fußballnationalspieler Lennart Karl ist sein WM-Traum geplatzt. Er hat sich im Abschlusstraining vor dem heutigen Testspiel gegen die USA am Oberschenkel verletzt. Und die deutschen Fußballerinnen haben sich vorzeitig für die Weltmeisterschaft im kommenden Jahr in Brasilien qualifiziert. Im vorletzten Gruppenspiel gewannen sie 2:0 gegen Norwegen.
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9: Bei uns immer die wichtigsten Verkehrsmeldungen. Zuerst, wir haben es 8:01 und es sieht gut aus im Fantasyland. Aktuell keine Störungen. Dann haben wir die neuesten Blitzer stehen in Augsburg, Stuttgarter Straße in der Auffahrt zur B17, Versee, Hessenbachstraße, Bobingen, Max-Fischer-Straße und Lauingen-Johannes-Straße. Wenn ihr noch was seht, gebt uns Bescheid per Anruf oder per WhatsApp. Dankeschön.
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9: So, mach dir gerade mal ganz kurz die Augen auf. War es gestern Abend ein bisschen länger? Ja, vielleicht ein bisschen Clubbing oder beisammen sein mit Freunden. Oder seid ihr vielleicht schon eher Team Frühaufsteher und die Tasche fürs Gym packen? Ja, dann wünsche ich euch auf jeden Fall einen schönen Samstag und wir haben für euch klasse Sound am Start.

0: 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Und wir bringen euch gleich Club Sounds an den Frühstückstisch. Lady Gaga zusammen mit Doja. Runway gibt's gleich für euch.
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2: Mit einer freundlichen Frage. Wo kann man denn so einen Wasserspiegel kaufen?
3: Baumarkt, Möbelhaus.
2: Hast du schon einen Wasserspiegel?
3: Ja.
2: Für was nutzt du die Wasserspiegel?
3: Zum Angucken, wie ich aussehe.
2: Wo hast du überall einen Wasserspiegel?
3: An meinem Schminktisch, an meiner Tür so im Rum und ich habe noch einen an meiner Wand und an meinem Schrank.
2: Bitte? Wie viel Wasserspiegel hast du denn?
3: Mein ganzes Wasserspiegel, ich finde sie schön.
2: Damit zurück ins Fantasy-Sendestudio.
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1: Es gibt eigentlich nichts, was sie nicht kann. Schauspielern, singen und modeln. Jennifer Lopez. Im Sommer wird sie 57 und es kann natürlich nur gut werden, wenn sie sich mit Star-DJ David Guetta zusammentut. Rausgekommen ist Save Me Tonight. Jetzt für euch.

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1: Ihr spielt halt einfach saugeiles Zeug.

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14: Um gleich 8:30.
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15: In Schwabünchen 15 Grad, 13 in Meitingen. Es gibt heute einen Mix aus Sonne und Wolken bei Temperaturen um die 20 Grad in der Spitze. Morgen, der Sonntag, wird endlich schön. Am Montag wird's dann deutlich wärmer.
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15: Bei uns immer die wichtigsten Verkehrsmeldungen. Zuerst, es gibt Behinderungen auf der A8 Richtung Stuttgart. Zwischen Neusees und Adelsried steht ein Pannen-LKW auf der rechten Spur. Ansonsten sind wir schon wieder durch. Ich wünsche euch eine gute und sichere Fahrt. Die neuesten Blitzer. Augsburg, Stuttgarter Straße in der Auffahrt zur B17. Dann in Versee in der Hessenbachstraße steht einer und Bobingen, Max-Fischer-Straße. Wenn ihr noch was seht, dann ruft uns an oder schickt uns eine WhatsApp. Dankeschön.
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1: Schönen guten Morgen, das Hitwochenende auf Radio Fantasy. Und ihr kennt das mit Sicherheit alle, so einen richtigen Struggle wegen Liebeskummer. Ja, manchmal hilft nichts und man muss einfach zusammenpacken und sich die Liebe für jemanden anderen aufsparen. Und genau darum geht's im Song von Kygo und Khalid, Save My Love. Bekommt ihr gleich auf Radio Fantasy.
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3: Oh, wie nervt mich das. Hey, du kriegst irgendein PDF mit 20 Seiten. Und eigentlich brauchst du nur das Wesentliche. Moderne Versionen von ChatGPT oder Gemini können Dateien analysieren. Du lädst das Dokument hoch und sagst, fass mir die Kernaussagen in 5 Punkten zusammen. Die KI durchsucht den Text und filtert zentrale Inhalte. Das funktioniert ganz gut bei längeren Texten und erspart dir dieses nervige Durchlesen.
2: KI

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Schönen guten Morgen, hier ist Radio Fantasy mit Taylor Swift und Opalite. Könnt ihr euch vorstellen, in einem Stadion zu heiraten? Also ich nicht, Taylor Swift aber schon. Angeblich will sie Travis Kelce am 3. Juli im Madison Square Garden in New York heiraten. Ja, gibt mit Sicherheit schönere Locations als so eine Halle, wo Konzerte oder irgendwelche Sportevents stattfinden. Aber für Taylor ist die ganze Logistik wichtig und dass man so abgeschottet wie möglich ist von Paparazzi und dass alle Gäste so geräuschlos wie möglich und total inkognito anreisen können. Ja, über 1000 Gäste werden erwartet und schauen wir mal am Ende, ob es dann tatsächlich der Madison Square Garden als Hochzeitslocation wird. Wir haben für euch immer die besten neuen Hits und die kommen gleich von One Republic, von BTS und Leonie zusammen mit Nicholas T. und Wise.

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13: Es ist gleich 9 Uhr.
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13: In Burgau momentan 15 Grad, auch bei euch in Kissing. Heute am Samstag erwartet uns ein Mix aus Sonne und Wolken bei Maxi-Werten um die 20 Grad. Morgen, der Sonntag, wird ähnlich schön. Von Regen ist vorerst mal nichts zu sehen. Ab Montag wird's dann deutlich wärmer. 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
17: Deutschland erlebt offenbar einen neuen Höchststand bei Extremismus, Hass und politischer Gewalt. Die Welt am Sonntag hat dazu recherchiert und meldet mindestens 85.000 politisch motivierte Straftaten im vergangenen Jahr. Innerhalb von 10 Jahren habe sich die Zahl mehr als verdoppelt. Aber wahrscheinlich werden auch mehr Taten angezeigt als früher. Rechtsextremisten blieben der größte Treiber politisch motivierter Kriminalität. Bundesgesundheitsministerin Warken bekommt bei der Finanzreform für die Pflege viel Gegenwind, auch aus der eigenen Koalition und den Ländern. Mecklenburg-Vorpommerns Ministerpräsidentin Schwesig sagte im ZDF:
18: Ich habe vor kurzem mit einer Mutter gesprochen, die ihr Kind pflegt. Der wollen wir jetzt sagen, dass wir ihr dafür noch Rentenpunkte wegnehmen? Das ist völlig inakzeptabel aus meiner Sicht und ich werde sowas auf gar keinen Fall mitmachen.
17: Warken muss eine Milliardenlücke schließen. Die Pläne sehen unter anderem Kürzungen bei Rentenbeitragszahlungen für pflegende Angehörige vor. Ein Aktionstag der Bundeswehr soll die Verbindung zwischen der Bevölkerung und der Bundeswehr stärken. 10 Standorte öffnen heute ihre Türen, darunter auch die Universität der Bundeswehr München in Neubiberg. Dort wird auch Bundesverteidigungsminister Pistorius erwartet und will unter anderem Fragen beantworten. Und auch der Standort in Weiden in der Oberpfalz öffnet heute seine Türen. Brasilien, wir kommen. Die deutschen Fußballerinnen haben mit einem 2:0 gegen Norwegen vorzeitig die Qualifikation für die WM 2027 in Brasilien geschafft. Parallel dazu schlechte Nachrichten vom Männerteam. Nachwuchstalent Lennart Karl fällt nach einer Verletzung am Oberschenkel für die WM in Nordamerika aus. Bundestrainer Nagelsmann hat Offensivspieler Assan Ouedraogo nachnominiert.
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13: Gleich 9:02, bei uns immer die wichtigsten Verkehrsmeldungen zuerst. Wir haben die A8 Richtung Stuttgart aufblinken. Zwischen Neusäß und Adelsried steht ein Pannen-LKW. Die rechte Spur ist blockiert. Die neuesten Blitzer auf der B12 bei Mauerstetten, Bobingen, Max-Fischer-Straße, Kempten-Mozart-Straße und Lauingen, Johannesstraße. Wenn ihr noch was seht, dann gebt uns bitte kurz Bescheid per Telefon oder per WhatsApp. Dankeschön.
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13: Guten Morgen, ich würde sagen, wir tanken jetzt erstmal einen Kaffee, strecken uns und dann geht's ab ins Wochenende. Yes, Baby. Und wir haben dazu für euch richtig guten Sound in die Playlist gepackt. Summer ist am Start. Robin Schulz zusammen mit James Blunt und Bebe Rexha.

0: Somber auf Radio Fantasy und gleich für euch alle Farben, Shawn Mendes und noch viele mehr.
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schönen guten Morgen. Das Hitwochenende auf Radio Fantasy. Und für alle, die keinen Urlaub haben, es ist ein extra langes Wochenende dank des Feiertags am Donnerstag. Wenn ihr es geschickt gemacht habt mit dem Brückentag gestern. Und Leute, ihr müsst jetzt ganz, ganz stark sein. Denn ich habe auch mal so den Kalender gecheckt, was dieses Jahr noch so geht, 2026. Ich muss schon sagen, es ist nicht besonders arbeitnehmerfreundlich mit den Feiertagen. Denn die nächsten Feiertage, die nicht an einem Wochenende über die Bühne gehen, die sind erst an Weihnachten. Krass, oder? Boah. Naja, gut, ich glaube, wir schaffen das auf jeden Fall gemeinsam mit ganz, ganz viel Motivation und natürlich auch immer den besten neuen Hits.

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14: Gleich 9:30.
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1: In Alchach aktuell 16 Grad, 15 sind es in Dinkelscherben. Heute bekommen wir einen Mix aus Sonne und Wolken bei Maxi-Werten um die 20 Grad. Morgen der Sonntag wird ähnlich schön, ein Ticken wärmer. Und am Montag kommt dann so richtig der Sommer zurück.
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1: Bei uns immer die wichtigsten Verkehrsmeldungen. Zuerst, wir haben es ganz genau 9:30, die A8 Richtung Stuttgart zwischen Neusäß und Adelsried. Da ist die rechte Spur gesperrt wegen eines Pannen-LKWs. Ansonsten eine gute und sichere Fahrt euch. Die neuesten Blitzer, die stehen in Stadtbergen auf der Panzerstraße. B12 bei Germeringen, Bobingen, Max-Fischer-Straße und Kempten die Mozart-Straße. Schickt uns eine WhatsApp oder ruft uns an, wenn ihr noch was seht. Dankeschön.
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0: Wenn ihr immer die besten neuen Hits wollt, dann seid ihr bei Radio Fantasy genau richtig. Schönen guten Morgen. Aber bei uns gibt's auch so ein bisschen Schwelgen in alten Erinnerungen. Jeden Tag, immer um 15:15 mit dem Fantasy Throwback Hit der Stunde. Den gibt's gleich für euch.
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Einen schönen guten Morgen mit Radio Fantasy und ihr könnt euch mit Sicherheit auch dran gewöhnen, gell, an diese kurzen Arbeitswochen mit diesen ganzen Feiertagen. Die Pfingstferien 2026, sie gehen zu Ende an diesem Wochenende. Für viele von uns heißt es am Montag dann wieder zurück in die Werkstatt, in die Arztpraxis, ins Büro oder wohin auch immer ihr arbeitet. Ja, und ich würde sagen, wir genießen das Wochenende nochmal gemeinsam, oder? Vielleicht nochmal mit Freunden ab in den Biergarten. Wenn ihr nicht auf irgendeinem der großen Festivals momentan unterwegs seid oder einfach mal zu Hause nochmal klar Schiff machen, bevor dann nächste Woche nicht mehr so viel Zeit dafür ist. Wir spielen für euch immer die besten neuen Hits auf Radio Fantasy. Ich bin der Dominik, wünsche euch einen schönen Samstag um gleich 9.49 Uhr.

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12: Gleich 10 Uhr.
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16: In Augsburg am Moritzplatz 15 Grad, genauso bei euch in Königsbrunn. Ja, wir starten mit vielen Wolken rein in den Samstag. Später gibt's mehr Sonnenschein. Bei Maxi-Werten um die 20 Grad. Morgen, der Sonntag, wird schön. Es wird ein Ticken wärmer. Und am Montag wird's dann richtig sommerlich.
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17: In den ersten 5 Monaten dieses Jahres wurden mehr als 1400 Spendenorgane registriert, gut 12% mehr als im Vorjahreszeitraum. Das zeigen Zahlen der Stiftung Organtransplantation. Und trotzdem reicht das Angebot nicht aus, berichtet Soita Sowali.
18: Im vergangenen Jahr standen rund 8200 Patientinnen und Patienten auf den Wartelisten. Am Ende konnte nicht einmal jeder Zweite versorgt werden. Deshalb läuft auch die Debatte über neue Regeln weiter. Eine Gruppe von Bundestagsabgeordneten fordert, dass künftig grundsätzlich jeder Erwachsene als Organspender gilt, außer er widerspricht ausdrücklich.
17: Keine Reformen, keine Sommerpause. Der Bundestag sollte aus Sicht des Verbands der Familienunternehmer die Sommerpause ausfallen lassen, um die geplanten Reformen schnell zu beschließen. Verbandschefin Ostermann befürchtet im Redaktionsnetzwerk Deutschland, dass sonst Einzelmaßnahmen von Interessensgruppen zerpflückt werden und am Ende kaum Entlastungen für Unternehmen und deren Mitarbeiter rauskommen. Die Koalition will aber zumindest in der kommenden Woche ihr angekündigtes Reformpaket konkret anpacken und sich mit Gewerkschaften und Arbeitgebern beraten. Sozialverbände warnen unterdessen, Debatten über höhere Zuzahlungen in der Pflege oder weniger Altersvorsorge machten Betroffenen Angst. Und Angst sei kein guter Begleiter, sagte etwa VdK-Präsidentin Bentele. Papst Leo ist ab heute in Spanien. 6 Tage lang will er in Madrid, Barcelona und auf den Kanarischen Inseln unterwegs sein. Hunderttausende Menschen werden erwartet. Der Vatikan hatte angekündigt, dass der Papst sich auch mit Opfern sexuellen Missbrauchs in katholischen Einrichtungen treffen werde. Opferverbände hatten das gefordert.
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16: Bei uns immer die wichtigsten Verkehrsmeldungen. Zuerst 2:02, die A8 Richtung Stuttgart zwischen Neuses und Adelsried. Rechte Spur dicht, da steht ein Pannen-LKW. Ansonsten aber nichts auf der Liste. Ich wünsche euch eine gute Fahrt. Die neuesten Blitzer stehen in Stadtbergen auf der Panzerstraße im Landkreis Eichach-Friedberg bei Hollenbach, auf der B12 bei Germeringen und Lauingen, Johannesstraße. Habt ihr noch was gesehen? Ja, dann würde ich sagen, ich freue mich über euren Anruf oder über eure WhatsApp. Dankeschön.
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16: Heute tut's die leichte Sommerjacke, wenn überhaupt. Zum Glück Wetter wieder etwas besser und es ist Wochenende. Was will man mehr, oder? Genießt es. Ich bin der Dominik, wünsche euch einen schönen Samstag und wir haben für euch jetzt Calvin Jones, gestört, aber geil, zusammen mit Anna Gray und Michael Schulte.
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Und ich sag auch Hi, hier ist Radio Fantasy, Samstagvormittag, 10 nach 10. Und es gibt einen Schock für die deutsche Nationalmannschaft. Youngster Lennart Karl, der hat sich im Training ganz schwer verletzt. Muskelbündelriss im Oberschenkel. Damit ist die WM für ihn vorbei, bevor sie richtig begonnen hat. Das ist wirklich schade, denn der Typ, der hat in der Bundesliga und auch bei der Nationalmannschaft ja schon gezeigt, dass er so ein richtiger Spaßfußballer ist, gell? Ja, heute Abend geht's für unsere Jungs dann im letzten Test gegen die USA. Und am Sonntag in der Woche steht dann das erste Vorrundenspiel gegen Curaçao an. Ja, wird, glaube ich, so eine richtige Wundertüte. Die WM 2026, sie wird auf jeden Fall legendär. Und ihr könnt mittendrin sein mit dem Kicktipp zur WM. Wir starten die größte Tipp-Community im Fantasyland. Meldet euch jetzt gleich direkt an unter fantasy.de. Unser Team ist auch schon registriert und dann schauen wir mal, wer am Ende die Nase vorne hat. Schönes Wochenende. Wir spielen für euch immer die besten neuen Hits jetzt mit Tame Impala.

Das sind die Beats für euren Samstagvormittag auf Radio Fantasy. Verrückte Szenen am Frankfurter Flughafen. Vielleicht habt ihr es bei Social Media schon gesehen. An einer fast brandneuen Boeing 787 der Lufthansa ist das vordere Fahrwerk einfach so eingeknickt. Und die Maschine hat sich dann am Gate so richtig auf die Nase gelegt. Und das Flugzeug, das sah aus wie so ein riesiger weißer Spürhund, der gerade versucht, eine verlorene Kofferfährte aufzunehmen. Müsst ihr euch auf jeden Fall mal reinziehen bei TikTok oder bei Insta. Ein schönes Wochenende euch. Wir spielen immer die besten neuen Hits für euch. Jetzt ganz entspannt, vielleicht auf dem Weg zum Einkaufen oder beim Wäschewaschen. Teddy Swims, Mr. Know-It-All und dazu gleich die Lost Frequencies zusammen mit Bastille.

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23: 10:30 haben wir's.
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23: Mit Wolken und Sonnenschein geht's heute in den Samstag. In Mering bei 15 Grad, 16 sind's in Zusmarshausen. Maximal 20 Grad sind heute drin. Morgen der Sonntag wird ähnlich schön, nochmal ein Ticken wärmer. Und am Montag kehrt dann das Sommerwetter zurück.
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23: Bei uns immer die wichtigsten Verkehrsmeldungen. Zuerst um 10:30 die A8 Richtung Stuttgart. Zwischen Neuses und Adelsried nach wie vor der Pannen-LKW, der die rechte Spur blockiert. Ansonsten haben wir nichts. Ich wünsche euch eine gute Fahrt. Die neuesten Blitzer, ja, da ufert's aber langsam aus. Auf der B2 bei Gersthofen, Augsburg, Stadtbachstraße. Im Landkreis Eichach-Friedberg bei Hollenbach steht einer. B12 bei Germeringen. Und alle weiteren Blitzer findet ihr auch in der kostenlosen Radio Fantasy App. Wenn ihr noch was seht, ruft mich an oder schickt uns eine WhatsApp ins Studio. Danke.
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22: Es ist Samstagmorgen. 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

0: Da hat uns Alex Warren so eine richtige Hymne beschert, oder? Ordinary auf Radio Fantasy. Gleich gibt's für euch, wie jeden Tag um Viertel vor, den Fantasy Throwback Hit der Stunde. Dazu alle Farben und Holly Humberstone. Aber vorher wollen wir mal schauen, was so abgeht bei uns.
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2: Hello, hello, hier ist Luca. Was geht am Wochenende? Heute gibt's die 90er und 2000er Party im Mo Club in Augsburg. Alle Hits von den 90ern. Bis zu den 2000er. Sind mit dabei, holt euch ein Ticket, ab 23 Uhr geht's los. Und wie jeden ersten Sonntag im Monat gibt's im Four Corners heute wieder den Sunday Brunch. Ein komplett amerikanisches Frühstück und Mittagessen gibt's für euch. Das Ganze natürlich mit Live-Musik. Also wenn ihr Bock habt, morgen richtig amerikanisch und entspannt in den Tag zu starten, dann jetzt einfach noch im Four Corners einen Tisch reservieren. Alle Infos zu den Events und was sonst so geht, klickt fantasy.de. Schönes Wochenende.
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Einen schönen Samstag euch. Es ist endlich Wochenende. Das Fantasyland ist am Chillen. Bei Sonnenschein ist es nicht zu warm, aber auch nicht zu kalt. Nix mit Regen heute bei uns in Sicht, wenn dann nur in Richtung Allgäu ein bisschen. Ja, und Sonne für die Ohren gibt's auch gleich bei uns wieder von Billie Eilish. Momentan ist ja ihr 3D-Konzertfilm noch in einigen Kinos zu sehen. Und dass das Ding mega geworden ist, dafür hat auch Kultregisseur und Produzent James Cameron gesorgt. Gleich hört ihr Billie Eilish mit Birds of a Feather. Außerdem gibt's Tiffany Harris und vorher für euch

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12: Gleich 11 Uhr.
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12: In Augsburg am Hotelturm 17 Grad, auch bei euch in Aichach. Unser Wetterfahrplan für heute sieht wie folgt aus. Sonne und Wolken im Wechsel, maximal 20 Grad. Morgen der Sonntag wird ähnlich schön und am Montag, dann kommt richtig das Sommerwetter zurück. 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
15: Es ist wieder Festivalsaison und die Deutsche Umwelthilfe kritisiert die Abfallkonzepte großer deutscher Musikfestivals. Nach einer Umfrage unter den größten 10 heißt es, besonders kritisch ist, dass so viele Einwegverpackungen genutzt werden. Zoe Tassovali berichtet.
16: Auch bei der Mülltrennung auf Festival- und Campingflächen ist demnach noch Luft nach oben. Immerhin, einige Festivals sind laut der Organisation schon auf dem richtigen Weg. Rock am Ring zum Beispiel hat ein Green Camping-Angebot, bei dem deutlich mehr auf Mülltrennung und Mehrwegverpackungen geachtet wird.
15: Heute ist Tag der Organspende. Dazu sind bundesweit Aktionen geplant. Die zentrale Veranstaltung in Leipzig steht unter dem Motto Zeit, Zeichen zu setzen. Ziel ist es, die Bürgerinnen und Bürger zu überzeugen, eine Entscheidung für oder gegen eine Organspende zu treffen. Die Zahl der Organspenden ist zu Beginn des Jahres gestiegen. Von Januar bis Mai wurden etwa 1400 Organe gespendet, 12% mehr als im Vorjahreszeitraum. Hass, Einschüchterung und Gewalt gegen politische Gegner nehmen einem Bericht zufolge weiter zu. 85.000 politisch motivierte Straftaten wurden im vergangenen Jahr gemeldet, schreibt die Welt am Sonntag und beruft sich auf Zahlen aus den Bundesländern. Nur Rheinland-Pfalz lieferte keine Daten. Damit sei der bisherige Rekord aus 2024 noch einmal übertroffen worden. Die bayerischen Bundeswehrstandorte Neubiberg bei München und Weiden in der Oberpfalz haben ihre Türen geöffnet. Das ist Teil eines bundesweiten Aktionstags heute, bei dem sich die Bundeswehr an insgesamt 10 Standorten präsentieren will und auch um Personal werben. Im vergangenen Jahr kamen zum Aktionstag laut Bundeswehr insgesamt mehr als 280.000 Menschen.
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12: Bei uns immer die wichtigsten Verkehrsmeldungen zuerst, 11:02. Bitte aufpassen auf der A7 Richtung Ulm. Zwischen Kempten-Leubers und Dietmannsried ist gerade ein Unfall passiert am Fahrbahnrand. Außerdem die rechte Spur blockiert. Ansonsten wünsche ich euch eine gute Fahrt. Die neuesten Blitzer stehen auf der B2 bei Gersthofen. Dann in Augsburg, Stadtbachstraße und im Landkreis Eichach-Friedberg bei Hollenbach. Alle Blitzer findet ihr auch in der kostenlosen Radio Fantasy App. Und wenn ihr noch was seht, schickt uns eine WhatsApp oder ruft uns an. Danke.
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12: Als mein Einweggrill und die Plastikteller gerade die News gehört haben, sind sie in schallendem Lächter ausgebrochen. Nein, Spaß beiseite. Ist natürlich schon cool, wenn man irgendwie noch Geschirr auf dem Festival mitnimmt und so, gell, wenn man übernachtet. Ich wünsche euch ein schönes Wochenende. Wir haben es 11:15. Ich bin der Dominik und wir spielen für euch immer die besten neuen Hits. Die kommen jetzt gleich von Felix Jähn zusammen mit Ray Dalton, von Leonie und Kaigo.

0: Schönen Samstag euch, Radio Fantasy. Wir spielen immer die besten neuen Hits. Gleich gibt's die erfolgreichste Künstlerin aller Zeiten. Ja, wer hat schon weit über eine Milliarde Dollar auf dem Konto? Taylor Swift natürlich. Und dazu habe ich gleich für euch Loy und Jax Jones.
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1: Wir sind mittendrin im extra langen Wochenende und die Pfingstferien, sie gehen zu Ende. Ab Montag dann ist für viele von euch wieder Alltag angesagt. Deshalb würde ich sagen, wir genießen das Ganze jetzt nochmal ein bisschen. Gleich mit Ausdies und Adam Parrott zusammen mit Stripe. 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
13: Es ist 11:30 Uhr.

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1: Mit Sonne und Wolken geht's durch den Samstag. In Schwabmünchen bei 16 Grad, 17 sind's in Diedorf. Maxi-Wert heute so um die 20 Grad. Morgen der Sonntag wird endlich schön und am Montag wird's wieder richtig hochsommerlich.
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1: Bei uns immer die wichtigsten Verkehrsmeldungen zuerst. Bitte aufpassen auf der A96 Richtung Lindau. Zwischen Stetten und Erkheim liegen Reifenteile auf der linken Spur. Und ihr müsst deutlich mehr Zeit einplanen auf der A7 Richtung Ulm. Zwischen Kempten-Leubas und Dietmannsried nach einem Unfall. Die rechte Spur ist blockiert. Zeitverluste aktuell 38 Minuten. Die neuesten Blitzer. Augsburg, Stadtbachstraße, auf der B2 bei Gersthofen und im Landkreis Eichach-Friedberg bei Hollenbach steht einer. Wenn ihr noch was seht, gebt uns Bescheid per Anruf oder per WhatsApp. Danke!
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0: Das Hitwochenende am Samstagvormittag. Und gleich gibt's wieder ordentlich Beats auf Radio Fantasy. Bibi Rexha, New Religion. Dazu natürlich wie jeden Tag um 15:45 den Throwback-Hit der Stunde.
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2: Heute stelle ich euch die KI als Lerntrainer vor. Also viele nutzen KI wie Google. Frage rein, Antwort raus. Aber du kannst ja auch aktiv helfen lassen, dass du etwas lernst. Sag, stell mir 5 Prüfungsfragen zum Thema Mietvertrag. Dann beantwortest du sie und lässt dir erklären, was du falsch gemacht hast. Das basiert auf einer bekannten Lernmethode namens Active Recall. Du lernst also deutlich nachhaltiger als nur durch Lesen.
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Katy Perry auf Radio Fantasy. Das ist das Hit-Wochenende und heute Abend letzter Test vor der Fußball-WM. Unsere Jungs treffen auf Gastgeber USA. Und Deutschland plant eine Bewerbung für die Fußball-WM 2038 oder 2042. Und Manuel Neuer, der denkt für 2038 schon über ein Comeback nach. Schönen Samstag euch. Hier ist Nico Santos.

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14: Es ist gleich 12 Uhr.
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14: Mit Sonne und Wolken geht's durch den Samstag. In Landsberg bei 17 Grad, auch bei euch in Odelzhausen. In der Spitze sind's heute 20 Grad. Morgen der Sonntag wird ähnlich schön und am Montag kehrt dann so ein klein bisschen der Hochsommer zurück.
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18: Heute ist Tag der Organspende. Im Bundestag will eine Gruppe von Abgeordneten einen neuen Anlauf für eine Widerspruchslösung starten. Dann wäre man in der Regel automatisch Spender, außer man widerspricht. Oliver Urbanke berichtet.
19: 2020 hat der Bundestag die Widerspruchslösung noch abgelehnt. Jetzt könnte aber nochmal Bewegung in die Sache kommen. Im Herbst hat sich der Bundesrat dafür ausgesprochen und im Bundestag haben sich jetzt einige Abgeordnete zusammengetan, um fraktionsübergreifend erneut für eine Widerspruchslösung ab 2030 zu werben.
18: Großes politisches Streitthema gerade, die Pläne zur Pflegereform und wo gespart werden soll. Grünen Vizefraktionsvorsitzende Kahn wirft Bundesgesundheitsministerin Warken vor, dass ihre Pläne zulasten von Frauen gehen würden. Wenn professionelle Pflege für immer mehr Menschen unbezahlbar werde, würden viele sie in der Familie organisieren und da leisten Frauen den größten Anteil unbezahlter Sorgearbeit. Immer einen Plan B in der Tasche haben, dazu rät der Ehrenvorsitzende des Fahrgastverbands ProBahn Neuss in der Rheinischen Post mit Blick auf Bahnreisen. Die Bahn nutze etwa Ferienzeiten auch, um Strecken instand zu setzen. Die Süddeutsche Zeitung hatte berichtet, dass von Januar bis Mai im Schnitt gut 100 Fernzüge pro Tag ausgefallen sind oder mit weniger Zugteilen unterwegs waren. Die Bahn selbst nennt niedrigere Zahlen. Nach einem Hin und Her können Fans bei der Fußball-WM jetzt doch Wasserflaschen mit in die Stadien nehmen. Zumindest in den USA und in Kanada. Und nur, wenn sie aus weichem Plastik original verschlossen sind und maximal 590 Milliliter fassen. Das hat ein FIFA-Manager mitgeteilt. Zuvor hat es noch geheißen, dass Flaschen auch leere verboten sind. Das hatte für heftige Kritik gesorgt.
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14: Bei uns immer die wichtigsten Verkehrsmeldungen zuerst um 12:02. Die A7 ist heute ein richtiges Sorgenkind. Füssen Richtung Ulm zwischen der Anschlussstelle Kempten und Dietmannsried. Da ist die Unfallstelle mittlerweile geräumt, aber ihr verliert noch 40 Minuten. Dann zwischen der Anschlussstelle Altenstadt und dem Dreieck die Städten im weiteren Verlauf dauert es nochmal eine halbe Stunde länger. Ich wünsche euch eine gute und sichere Fahrt. Die neuesten Blitzer, die stehen auf der B2 bei Gersthofen in Augsburg, Stadtbachstraße und Kempten-Mozartstraße. Wenn ihr noch was seht, gebt uns Bescheid per Telefon oder per WhatsApp. Dankeschön.
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14: Gleich geht's ab ins sonnige Kalifornien. Das ist nämlich die Heimat von Nicky Ure und passend dazu der Song Sunroof. Außerdem Alex Warren und Kygo zusammen mit One Republic. Schönen Samstag wünsche ich euch. Ich bin der Dominik.
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0: Die haben sich auch richtig was Gutes überlegt. Kygo zusammen mit One Republic auf Radio Fantasy. Und gleich gibt's American Girls. Richtig gechillter Sound von Harry Styles. Dazu alle Farben und natürlich noch viele, viele mehr.
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2: Sprich mal mit einer freundlichen Frage. Wo kann man denn so einen Wasserspiegel kaufen?
3: Baumarkt, Möbelhaus.
2: Hast du schon einen Wasserspiegel?
3: Ja.
2: Für was nutzt du die Wasserspiegel?
3: Zum Angucken, wie ich aussehe.
2: Wo hast du überall einen Wasserspiegel?
3: An meinem Schminktisch, an meiner Tür so im Rum und ich habe noch einen an meiner Wand und an meinem Schrank.
2: Bitte? Wie viele Wasserspiegel hast du denn?
3: Mein ganzes Wasserspiegel, ich finde so schön.
2: Damit zurück ins Fantasy-Sendestudio.
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1: Sonntag, 19. Juli, da haben wir was vor. Hoffentlich. Da steigt nämlich das WM-Finale in New York. Und wir hoffen, dass Deutschland das Ticket löst. Mit dabei sind in der Halbzeitshow auch Musikstars wie Madonna, Shakira und BTS. Und die Jungs hört ihr jetzt. 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
9: Es ist 12:30.
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9: In Friedberg 18 Grad, genauso bei euch in Gessertshausen. Heute gibt's einen Mix aus Sonne und Wolken bei Maxiwerten um die 20 Grad. Morgen, der Sonntag, wird ähnlich schön und am Montag wird es deutlich wärmer. Allerdings müssen wir abends dann mit Hitzegewittern rechnen.
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9: Bei uns immer die wichtigsten Verkehrsmeldungen. Zuerst bitte aufpassen auf der A8 Richtung Stuttgart. Zwischen Ulm Ost und West. Gerade ist ein Unfall passiert auf der linken Spur. Vorsicht in diesem Bereich. Dann haben wir Enten auf der Fahrbahn. Auf der A96 München-Lindau. Zwischen Buchloe West und Bad Wörishofen in beiden Richtungen. Also Fuß vom Gas. Und Zeitverlust auf der A7 Füssen Richtung Ulm. Zwischen Altenstadt und dem Dreieck die Städten dauert es 20 Minuten länger. Die neuesten Blitzer auf der A8 Richtung München bei Gersthofen, in Augsburg, Stadtbachstraße und B2 bei Gersthofen. Wenn ihr noch was seht, schickt uns eine WhatsApp ins Studio oder ruft uns an. Dankeschön!
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8: 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Tyler und

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Das Hitwochenende mit dem guten Ray Dalton auf Radio Fantasy. Samstag, 6. Juni 2026, tatsächlich so ein bisschen schnapszahlmäßig, gell? Und es wird dieses Wochenende wieder voll auf den Straßen. Kein Wunder, viele haben das lange Wochenende mit dem Feiertag im Rücken genutzt, um mal kurz davon zu fahren oder sind auch in den Pfingstferien noch unterwegs und kommen zurück, bevor am Montag wieder so ein bisschen Alltag für alle einkehrt, wenn wieder Kindergarten und Schule starten und Mama und Papa auch wieder zurück in den Job müssen, gell? Ich wünsche euch auf jeden Fall ein schönes Wochenende. Ich bin der Dominik und wir haben für euch immer die besten neuen Hits. Radio Fantasy, jetzt mit Nico Santos.

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8: In Augsburg am Dom 19 Grad, genauso bei euch in Kissing. Heute gibt's einen Mix aus einfach harmlosen Wolken und viel Sonnenschein. Bei Maxi werden um die 20 Grad. Morgen der Sonntag wird ähnlich schön. Am Montag dann wird's deutlich wärmer. Allerdings müssen wir im Tagesverlauf mit Gewittern rechnen.
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10: Ich bin Angela Kress. Vor den geplanten Reformberatungen der Bundesregierung wächst der Druck von verschiedenen Seiten. Der Verband der Familienunternehmer fordert im Redaktionsnetzwerk Deutschland, dass der Bundestag auf die Sommerpause verzichtet. Soita Sowali berichtet.
11: Die Familienunternehmer machen sich Sorgen, dass die Reformpläne über den Sommer wieder zerredet werden. Verbandchefin Ostermann fordert deshalb, Reformen noch im August durch den Bundestag zu bringen. Gleichzeitig schlagen auch die Sozialverbände Alarm. Sie warnen vor Einschnitten bei Pflege, Rente oder anderen Sozialleistungen und befürchten, dass viele Menschen das Vertrauen in die Reformpolitik verlieren könnten.
10: Sollte die Arbeitszeit flexibler werden? Handwerkspräsident Dittrich ist dafür, für mehrere Jahre eine flexible Wochenarbeitszeit auszuprobieren. Das starre Korsett eines 8-Stunden-Tages halte der Realität nicht mehr stand, sagte er der Neuen Osnabrücker Zeitung. Die Koalition hatte in ihrem Vertrag geschrieben, dass sie eine wöchentliche Höchstarbeitszeit will, statt einer täglichen. Unter anderem Gewerkschaften sind dagegen. Hass, Einschüchterung und Gewalt gegen politische Gegner nehmen einem Bericht zufolge weiter zu. 85.000 politisch motivierte Straftaten wurden im vergangenen Jahr gemeldet, schreibt die Welt am Sonntag und beruft sich auf Zahlen aus den Bundesländern. Nur Rheinland-Pfalz lieferte keine Daten. Damit sei der bisherige Rekord aus 2024 noch einmal übertroffen worden. Papst Leo hat den russischen Präsidenten Putin zu Verhandlungen mit der Ukraine aufgerufen. Man müsse Druck ausüben, damit Gewalt und Krieg enden und eine Lösung gefunden werde, sagte er auf einem Flug nach Spanien, wie mehrere Medien berichten. Putin hatte zuvor ein direktes Treffen mit dem ukrainischen Präsidenten Selenskyj abgelehnt. Selenskyj hatte das angeboten.
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12: Bei uns immer die wichtigsten Verkehrsmeldungen. Zuerst A7 Füssenreute Richtung Ulm. Zwischen Altenstadt an der Iller und Rastplatz Badhauser Wald staut es sich auf 2 Kilometern. Ihr müsst mit einem Zeitverlust von bis zu 11 Minuten rechnen. Die neuesten Blitzer in Augsburg auf der Stadtbachstraße und der Berliner Allee. Auf der A8 bei Gersthofen, der B2 bei Gersthofen sowie der Schillerstraße in Dillingen. Auf der B12 bei Germeringen und der OA6 bei bei Sulzberg. Kommt's gut an, dank KI und unserer Community.
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6: Augsburg stark bewölkt bei 20 Grad, Fischach 18 Grad und Bad Hindelang 14 Grad. Mittags noch viele Wolken in der Region, später lockert es auf und meist bleibt es trocken. In der Nacht liegen die Temperaturen zwischen 12 und 15 Grad, im Allgäu etwas frischer, während Augsburg-Stadt oft milder bleibt. Morgen gibt es Sonne und lockere Wolken mit 21 bis 23 Grad. Am Montag wird es noch wärmer und oft sonnig, bevor es zum Wochenstart wieder grauer und kühler aussieht.
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6: Bei uns immer die wichtigsten Verkehrsmeldungen zuerst. A7 Füssenreute Richtung Ulm. Zwischen Altenstadt an der Iller und Rastplatz Badhauser Wald staut es sich auf 2 Kilometern. Ihr müsst mit einem Zeitverlust von bis zu 11 Minuten rechnen. Die neuesten Blitzer in Augsburg auf der Stadtbachstraße und der Berliner Allee. Auf der A8 bei Gersthofen, der B2 bei Gersthofen sowie der Schillerstraße in Dillingen. Auf der B12 bei Germeringen und der OA6 bei Sulzberg. Kommt's gut an, dank KI und unserer Community.
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21: Im Moment in Augsburg 20 Grad und gering bewölkt, Neusäß ebenfalls 20 Grad, Oberstdorf 15 Grad und bedeckt. Viele Wolken bestimmen am frühen Nachmittag das Wetter über Augsburg, Nordschwaben und dem Allgäu. Später lockert es auf bei uns. Meist trocken und angenehm mit 19 bis 22 Grad. In der Nacht sinken die Temperaturen auf 12 bis 16 Grad. Morgen ähnlich, erst noch Wolken, dann wieder freundliche Abschnitte.
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24: Ich bin Helen Martin. Heute ist Tag der Organspende und der CSU-Politiker Pilsinger warnt davor, bei der Beratung zur Organspende zu kürzen. Der Rheinischen Post sagte er, dass es die Spenderzahlen eher noch senken würde, wenn Ärzte die Beratung nicht mehr abrechnen könnten. Das vom Kabinett auf den Weg gebrachte Sparpaket für die Krankenkassen sieht unter anderem solche Kürzungen vor. Aktuell reichen die gespendeten Organe bei weitem nicht für alle Menschen auf der Warteliste. Großes politisches Streitthema gerade, die Pläne zur Pflegereform und wo gespart werden soll. Grünen-Vize-Fraktionsvorsitzende Kahn wirft Bundesgesundheitsministerin Wagen vor, dass ihre Pläne zulasten von Frauen gehen würden. Wenn professionelle Pflege für immer mehr Menschen unbezahlbar werde, würden viele sie in der Familie organisieren und da leisten Frauen den größten Anteil unbezahlter Sorgearbeit. Beim Musikfestival Rock im Park haben die Sanitäter und Notärzte einiges zu tun. Seit Anreisebeginn am Donnerstag wurden nach Angaben der Rettungskräfte bisher rund 900 Patientinnen und Patienten behandelt, hauptsächlich wegen Schürfwunden, Verstauchungen und allergischen Reaktionen. Die Veranstalter meldeten für gestern rund 80.000 Besucherinnen und Besucher. Für die deutsche Fußballnationalmannschaft steht am Abend die Generalprobe vor dem WM-Start an. 8 Tage vor dem ersten Gruppenspiel gegen Curaçao testet das DFB-Team gegen Co-Gastgeber USA. Pia Wegner berichtet.
0: Mit einem 4:0-Testsieg gegen Finnland ist die deutsche Nationalelf Anfang der Woche in die USA gereist. Und die Statistik, die spricht dafür, dass die WM-Generalprobe dort ähnlich gut verlaufen könnte. 8 der bisher 12 Partien gegen die USA konnte Deutschland gewinnen. Anstoß in Chicago ist um 20.30 Uhr.
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21: Bei uns immer die wichtigsten Verkehrsmeldungen. Zuerst auf der A7 Füssen-Reute Richtung Ulm staut es sich zwischen Altenstadt an der Iller und Rastplatz Badhauser Wald auf 2 Kilometern mit einem Zeitverlust von bis zu 11 Minuten. Zwischen Altenstadt an der Iller und Illertissen auf 3 Kilometern mit bis zu 13 Minuten Zeitverlust und zwischen Illertissen und Dreieck Hittestetten auf 10 Kilometern mit einem Zeitverlust von bis zu 14 Minuten. Die neuesten Blitzer in Gersthofen auf der B2 sowie auf der A8, in Dillingen auf der Schillerstraße und in Germeringen auf der B12. Gute Fahrt, dank KI und unserer Community.
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15: Im Moment in Augsburg Innenstadt 21 Grad und stark bewölkt. Gessertshausen 19 Grad, Wegensbach ebenfalls 19 Grad. Viele Wolken bestimmen bei uns den frühen Nachmittag. Später lockert es auf und es bleibt meist trocken bei rund 20 bis 22 Grad. Morgen gibt es wieder einen Mix aus Wolken und Sonne. Am Montag dann deutlich wärmer, oft sonnig und am Abend stellenweise Schauer oder Gewitter mit Temperaturen zwischen 25 und 27 Grad. Am Dienstag wird es wieder kühler und grauer, im Allgäu etwas frischer, während Augsburg Innenstadt in der Nacht etwas milder bleibt.
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15: 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Bei uns immer die wichtigsten Verkehrsmeldungen. Zuerst auf der A7 Füssen-Reute Richtung Ulm staut es sich zwischen Altenstadt an der Iller und Rastplatz Badhauser Wald auf 2 Kilometern mit einem Zeitverlust von bis zu 11 Minuten. Zwischen Altenstadt an der Iller und Illertissen auf 3 Kilometern mit bis zu 13 Minuten Zeitverlust und zwischen Illertissen und Dreieck Hittestetten auf 10 Kilometern mit einem Zeitverlust von bis zu 14 Minuten. Die neuesten Blitzer in Gersthofen auf der B2 sowie auf der A8, in Dillingen auf der Schillerstraße und in Germeringen auf der B12. Gute Fahrt, dank KI und unserer Community.
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17: Ich bin Helen Martin. Gerade laufen ja Rock im Park und Rock am Ring. Der Festivalsommer ist also eingeläutet. Festivals bedeuten aber auch immer viel Müll. Und genau das kritisiert die Deutsche Umwelthilfe. Die Organisation will mehr Mehrweg, bessere Mülltrennung und nachhaltigere Sanitärkonzepte. Mehr dazu von Zoe Tassovali.
18: Laut der Deutschen Umwelthilfe fällt bei vielen Veranstaltungen noch viel zu viel Einwegmüll an. Rock am Ring sieht das ein bisschen anders und verweist auf spezielle Campingbereiche mit Fokus auf Nachhaltigkeit und Mülltrennung, zusätzliche Recyclingmaßnahmen und mehr Mehrweggeschirr. Die Umwelthilfe fordert trotzdem, Getränke und Essen künftig komplett in Mehrwegverpackungen auszugeben.
17: Aus Bayern kommt Kritik an den geplanten Sparmaßnahmen in der gesetzlichen Krankenversicherung. Die Gewerkschaft Verdi und die Bayerische Krankenhausgesellschaft haben angekündigt, dass sie am Mittwoch in 6 Städten dagegen protestieren wollen, unter anderem in München und Nürnberg, in Augsburg schon am Dienstag. Die Krankenhausgesellschaft rechnet damit, dass die Pläne ein Milliardenloch in die Haushalte der Kliniken reißen könnte. Wie sieht's eigentlich hinter den Kulissen bei der Bundeswehr aus? Das kann man sich heute selbst mal anschauen, und zwar beim Tag der Bundeswehr. Schon zum Mittag haben zehntausende Menschen Kasernen, Forschungseinrichtungen und Übungsgelände besucht. Auch Kanzler Merz war dabei. Er hat den Luftwaffenstützpunkt in Lage bei Rostock besucht. Verteidigungsminister Pistorius war in Neubiberg bei München. Er hat sich über das große Interesse der Bürgerinnen und Bürger gefreut. Wer 4 Jahre Abgeordneter oder Abgeordnete im Bundestag ist, bekommt so hohe Altersbezüge wie der Durchschnittsverdiener nach 28 Jahren Renteneinzahlung. Das berichtet das Redaktionsnetzwerk Deutschland und beruft sich dabei auf Daten der wissenschaftlichen Dienste des Bundestags. Die Linksfraktion fordert deshalb, dass Abgeordnete auch in die gesetzliche Rentenversicherung einbezogen werden.
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10: Bei uns immer die wichtigsten Verkehrsmeldungen zuerst. Auf der A7 Füssen-Reute Richtung Ulm staut es sich zwischen Illertissen und Dreieck Hittestetten auf 10 Kilometer mit einem Zeitverlust von bis zu 14 Minuten. Außerdem zwischen Rastplatz Tannengarten und Rastplatz Illerberg auf 7 Kilometer mit bis zu 16 Minuten Verzögerung. Die neuesten Blitzer auf der A8 bei Gersthofen sowie auf der B12 bei Germeringen. Jetzt noch genauer informiert mit KI-Unterstützung.
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13: Derzeit in Augsburg Lechhausen bedeckt bei 22 Grad, Ried 21 Grad und Heimatingen ebenfalls 21 Grad. Am Nachmittag zeigt sich das Wetter in Augsburg, Nordschwaben und im Allgäu freundlich bis leicht wechselhaft mit vielen Wolken und einzelnen sonnigen Abschnitten. Die Temperaturen liegen dabei zwischen 20 und 22 Grad. Morgen startet der Tag mit mehr Wolken, später wird es wieder freundlicher und insgesamt bleibt es mild und frühsommerlich. Am Montag scheint dann verbreitet die Sonne und es wird mit 25 bis 27 Grad deutlich wärmer.
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13: Update. Bei uns immer die wichtigsten Verkehrsmeldungen zuerst. A7 Füssenreute Richtung Ulm zwischen Illertissen und Föhringen 7 Kilometer Stau mit einem Zeitverlust von bis zu 13 Minuten. Außerdem zwischen Rastplatz Tannengarten und Rastplatz Illerberg 7 Kilometer Stau mit einem Zeitverlust von bis zu 16 Minuten. Sowie zwischen Illertissen und Rastplatz Illerberg 9 Kilometer Stau mit einem Zeitverlust von bis zu 16 Minuten. Auf der A8 München Richtung Stuttgart ist zwischen Oberelchingen und Ulm Ost der rechte Fahrstreifen blockiert. Dort besteht Gefahr durch Personen auf der Fahrbahn nach einem Unfall. Derzeit wird in unserer Region nicht geblitzt. Gute Fahrt, dank KI und unserer Community.
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13: Derzeit in Oberhausen 21 Grad und bedeckt, Mehring ebenfalls 21 Grad, dazu Lauben 21 Grad. Über Augsburg, Nordschwaben und dem Allgäu wechseln sich am Nachmittag Sonne und dichtere Wolken ab. Es bleibt meist trocken und angenehm warm. In der Nacht sinken die Temperaturen auf 12 bis 15 Grad, im Allgäu etwas frischer, Augsburg-Stadt bleibt milder. Morgen gibt es nach einem wolkigen Start längere sonnige Abschnitte und am Nachmittag 20 bis 23 Grad. Am Montag wird es noch wärmer und oft sonnig, abends sind einzelne Schauer oder Gewitter möglich.
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16: Ich bin Helen Martin. Es gibt ein bisschen mehr Hoffnung für viele schwerkranke Menschen. In den ersten 5 Monaten des Jahres wurden in Deutschland mehr als 1.400 Organe gespendet, gut 12% mehr als im Vorjahreszeitraum. Aber trotzdem, die Zahl der Spenden reicht weiter nicht aus. Soita Sowali.
17: Der leichte Anstieg bei den Spenden dürfte die Diskussion über neue Regeln trotzdem weiter anheizen. Denn in Deutschland gilt bisher nur jemand als Organspender, der zu Lebzeiten zustimmt oder dessen Angehörige nach dem Tod ihr Einverständnis geben. In vielen anderen europäischen Ländern ist das anders. Dort gilt grundsätzlich jeder als Spender, solange er nicht widerspricht.
16: Bekommt die schwarz-rote Koalition die nötigen Reformen hin? In Umfragen sagen viele Bürger nein. Kanzler Merz ist aber trotzdem zuversichtlich. Die schwarz-rote Koalition habe die Kraft und die Geschlossenheit für einen Aufbruch, so Merz beim Landesparteitag der CDU Mecklenburg-Vorpommerns. Er hat auf die Pläne zur Digitalisierung und Entbürokratisierung verwiesen. Papst Leo ist zu Besuch in Spanien. In Madrid wurde er vom spanischen Königspaar empfangen. Auf dem Programm stehen heute noch der Besuch eines Obdachlosenheims und eine Gebetswache mit mehreren hunderttausend Gläubigen im Bernabeu-Stadion. Auf dem Hinflug hatte Leo Russlands Präsident Putin kritisiert, weil der Verhandlungen über einen Waffenstillstand in der Ukraine abgelehnt hatte. Linke Aktivisten haben AfD-Politiker in Heidenheim beim Frühstück im Hotel gestört und eine Protestbotschaft serviert. Ein Hakenkreuz aus veganem Hackfleisch. Zu der Aktion haben sich Aktivisten aus dem Umfeld des Zentrums für politische Schönheit bekannt. Die Polizei prüft jetzt den Verdacht des Verwendens von Kennzeichen verfassungswidriger Organisationen.
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13: Bei uns immer die wichtigsten Verkehrsmeldungen. Zuerst auf der A7 Füssen-Reute Richtung Ulm staut es sich zwischen Illertissen und Vöhringen auf 7 Kilometern mit einem Zeitverlust von bis zu 13 Minuten. Außerdem gibt es zwischen Rastplatz Tanngarten und Rastplatz Illerberg einen 7 Kilometer langen Stau mit bis zu 16 Minuten Zeitverlust. In der Gegenrichtung Ulm Richtung Füssen-Reute besteht zwischen Illertissen und Rastplatz Badhauser Wald Gefahr durch Gegenstände auf der Fahrbahn. Auf der A8 München Richtung Stuttgart ist zwischen Oberelchingen und Ulm-Ost der rechte Fahrstreifen blockiert. Dort besteht zudem Gefahr durch Personen auf der Fahrbahn nach einem Unfall. Geschwindigkeitsmessungen wurden uns aktuell keine gemeldet. Gute Fahrt, dank KI und unserer Community.
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5: Derzeit in Oberhausen 21 Grad und bedeckt, Mehring ebenfalls 21 Grad, dazu Lauben 21 Grad. Über Augsburg, Nordschwaben und dem Allgäu wechseln sich am Nachmittag Sonne und dichtere Wolken ab. Es bleibt meist trocken und angenehm warm. In der Nacht sinken die Temperaturen auf 12 bis 15 Grad, im Allgäu etwas frischer, Augsburg-Stadt bleibt milder. Morgen gibt es nach einem wolkigen Start längere sonnige Abschnitte und am Nachmittag 20 bis 23 Grad. Am Montag wird es noch wärmer und oft sonnig, abends sind einzelne Schauer oder Gewitter möglich.
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5: Bei uns immer die wichtigsten Verkehrsmeldungen. Zuerst auf der A7 Füssen-Reute Richtung Ulm staut es sich zwischen Illertissen und Vöhringen auf 7 Kilometern mit einem Zeitverlust von bis zu 13 Minuten. Außerdem gibt es zwischen Rastplatz Tanngarten und Rastplatz Illerberg einen 7 Kilometer langen Stau mit bis zu 16 Minuten Zeitverlust. In der Gegenrichtung Ulm Richtung Füssen-Reute besteht zwischen Illertissen und Rastplatz Badhauser Wald Gefahr durch Gegenstände auf der Fahrbahn. Auf der A8 München Richtung Stuttgart ist zwischen Oberelchingen und Ulm-Ost der rechte Fahrstreifen blockiert. Dort besteht zudem Gefahr durch Personen auf der Fahrbahn nach einem Unfall. Geschwindigkeitsmessungen wurden uns aktuell keine gemeldet. Gute Fahrt, dank KI und unserer Community.
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0: direkt mal mit einer freundlichen Frage. Wo kann man denn so einen Wasserspiegel kaufen?
1: Baumarkt.
2: Möbelhaus.
0: Hast du schon einen Wasserspiegel?
1: Ja.
0: Für was nutzt du die Wasserspiegel?
1: Zum Angucken, wie ich aussehe.
0: Wo hast du überall einen Wasserspiegel?
1: An meinem Schminktisch, an meiner Tür so im Rum und ich habe noch einen an meiner Wand und an meinem Schrank.
0: Bitte? Wie viele Wasserspiegel hast du denn?
1: Mein ganzes Wasserspiegel, ich finde so schön.
0: Damit zurück ins Fantasy-Sendestudio.
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11: 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Im Moment in Augsburg stark bewölkt bei 23 Grad, Königsbrunn 21 Grad und Mindelheim 20 Grad. In Augsburg, Nordschwaben und dem Allgäu bleibt es bis zum Abend freundlich mit Wolken und leichtem Wind. In der Nacht meist trocken, nur im Ostallgäu sind einzelne Schauer möglich. Die Temperaturen sinken auf 12 bis 15 Grad. Morgen gibt es viel Sonne und 20 bis 23 Grad. Am Montag wird es noch wärmer, bevor abends einzelne Schauer oder Gewitter möglich sind.
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14: Ich bin Helen Martin. Über 100.000 Menschen sind heute zum Tag der Bundeswehr gekommen. Bei verschiedenen Standorten von Heer, Luftwaffe und Marine gab es einen Blick hinter die Kulissen. Verteidigungsminister Pistorius hat zu diesem Anlass einen stärkeren Zusammenhalt von Gesellschaft und Truppe beschworen. Es habe in den vergangenen Jahren wenig Raum für Begegnungen gegeben, so Pistorius beim Besuch der Universität der Bundeswehr in Neubiberg bei München. Das ändere sich durch solche Tage. Seit Mai 2025 hat es über 50.000 unerlaubte Einreisen nach Deutschland gegeben. Diese Bilanz hat jetzt die Bundespolizei gezogen. Rund 37.000 Menschen wurden demnach direkt an der Grenze zurückgewiesen. Bundesinnenminister Dobrindt hatte die Grenzkontrollen nach seinem Amtsantritt verschärft. Zuvor waren sie von seiner Amtsvorgängerin Faeser bereits auf alle deutschen Landesgrenzen ausgeweitet worden. In Nürnberg ist Rock im Park in vollem Gange. Die Sanitäterinnen und Sanitäter hatten bisher gut zu tun auf dem Festival. Über 900 Menschen wurden schon behandelt, hauptsächlich wegen Schürfwunden, Verstauchungen oder allergischen Reaktionen. Eine Besucherin hatte aus Versehen den Verschluss von einer Getränkedose verschluckt. Ihr wurde empfohlen, damit aber besser ins Krankenhaus zu gehen. Noch 8 Tage, dann startet die deutsche Fußballnationalmannschaft in die WM mit dem ersten Gruppenspiel gegen Curaçao. Heute Abend steht die Generalprobe an. Im letzten Testspiel geht's gegen Co-Gastgeber USA. Anpfiff in Chicago ist um 20.30 Uhr unserer Zeit.
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11: Derzeit gibt's keine Verkehrsbehinderungen. Ihr habt freie Fahrt. Die neuesten Blitzer in der Zugspitzstraße in Augsburg. Gute Fahrt dank KI und unserer Community.
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13: Im Moment in Augsburg stark bewölkt bei 23 Grad, Königsbrunn 21 Grad und Mindelheim 20 Grad. In Augsburg, Nordschwaben und dem Allgäu bleibt es bis zum Abend freundlich mit Wolken und leichtem Wind. In der Nacht meist trocken, nur im Ostallgäu sind einzelne Schauer möglich. Die Temperaturen sinken auf 12 bis 15 Grad. Morgen gibt es viel Sonne und 20 bis 23 Grad. Am Montag wird es noch wärmer, bevor abends einzelne Schauer oder Gewitter möglich sind.
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13: Derzeit gibt's keine Verkehrsbehinderung, ihr habt freie Fahrt. Die neuesten Blitzer in der Zugspitzstraße in Augsburg. Gute Fahrt, dank KI und unserer Community.
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15: Ich bin Helen Martin. Kann die Bundesregierung Deutschland modernisieren? Kanzler Merz hat Zweifel daran zurückgewiesen. Beim Landesparteitag der CDU Mecklenburg-Vorpommern hat er betont:
16: Ich persönlich bin davon überzeugt, dass wir in Deutschland die Kraft für die notwendigen Reformen haben. Und ich sage auch, die Koalition in Berlin hat die Kraft und die notwendige Geschlossenheit. Ich bin jedenfalls sicher, dass wir die gegenwärtigen Schwierigkeiten überwinden können.
15: Er sei zuversichtlich, dass Deutschland in relativ kurzer Zeit schon ganz anders aussehen könne, so Merz weiter. Die Reformen beschäftigen auch den Verband der Familienunternehmer. Der fordert, dass deshalb die Sommerpause im Bundestag ausfallen sollte. Stattdessen solle man eben über die Reformen beraten und die entsprechenden Gesetze beschließen. Darüber berichtet das Redaktionsnetzwerk Deutschland. Die Befürchtung, verschiedene Interessengruppen könnten die einzelnen Maßnahmen zerpflücken, sodass am Ende kaum Entlastungen für die Unternehmen und ihre Mitarbeiter rauskommen. Nach wie vor gibt es in Deutschland viel politisch motivierte Kriminalität. Die Welt am Sonntag hat recherchiert, dass die Zahl der Delikte letztes Jahr einen neuen Höchststand erreicht hat. Demnach haben die Behörden mindestens 85.000 politisch motivierte Straftaten registriert. Den stärksten Zuwachs gab es bei linksextremen Straftaten. Die größte Gefahr geht weiterhin vom Rechtsextremismus aus. Zum Tennis. Mira Andreeva hat das French Open-Finale in Paris gewonnen. Die 19-jährige Russin hat sich gegen die Polin Maja Chalinska durchgesetzt und damit ihren ersten Grand-Slam-Titel geholt. Und zum Fußball. Da steht am Abend das letzte Testspiel der deutschen Nationalmannschaft vor der WM an. Gegner ist Co-Gastgeber USA. Anpfiff ist um 20.30 Uhr.
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18: Bei uns immer die wichtigsten Verkehrsmeldungen zuerst. Vorsicht auf der A7 Füssen-Reute Richtung Ulm. Zwischen Kempten und Dietmannsried, dort liegt eine Stoßstange auf der Fahrbahn. Die neuesten Blitzer in der Zugspitzstraße in Augsburg. Gute Fahrt, dank KI und unserer Community.
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0: mal mit einer freundlichen Frage. Wo kann man denn so einen Wasserspiegel kaufen?
1: Baumarkt. Möbelhaus.
0: Hast du schon einen Wasserspiegel?
1: Ja.
0: Für was nutzt du die Wasserspiegel?
1: Zum Angucken, wie ich aussehe.
0: Wo hast du überall einen Wasserspiegel?
1: An meinem Schminktisch, an meiner Tür so im Rum und ich habe noch einen an meiner Wand und an meinem Schrank.
0: Bitte? Wie viele Wasserspiegel hast du denn?
1: Mein ganzes Wasserspiegel. Ich bin so schön.
0: Damit zurück ins Fantasy-Sendestudio.
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9: Momentan messen wir in Augsburg 23 Grad und leicht bewölkt. Kloster Lechfeld 22 Grad, dazu Waltenhofen 22 Grad. Am Abend bleibt es über Augsburg, Nordschwaben und dem Allgäu meist stark bewölkt, dazu weht nur schwacher Wind. In der Nacht sinken die Temperaturen auf etwa 12 bis 15 Grad, im Ostallgäu stellenweise etwas trüber, in Augsburg-Stadt etwas milder. Morgen gibt es mehr Auflockerungen und am Nachmittag längere sonnige Abschnitte. Am Montag dann verbreitet warm mit 25 bis 27 Grad, bevor es zum Wochenstart wieder grauer und spürbar kühler weitergeht.
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9: Bei uns immer die wichtigsten Verkehrsmeldungen zuerst. Vorsicht auf der A7 Füssen-Reute Richtung Ulm. Zwischen Kempten und Dietmannsried, dort liegt eine Stoßstange auf der Fahrbahn. Die neuesten Blitzer in der Zugspitzstraße in Augsburg. Gute Fahrt, dank KI und unserer Community.
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4: 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Die aktuellen Wetterwerte. Augsburg, Göggingen 21 Grad und bedeckt. Petersdorf ebenfalls 21 Grad. Pfaffenhausen 22 Grad. Der Abend ist bei uns noch freundlich bis leicht bewölkt, später ziehen mehr Wolken auf. Die Nacht bleibt aber meist trocken und mild mit Tiefstwerten zwischen 12 und 16 Grad. Morgen startet oft noch etwas trüb, später zeigt sich bei uns wieder häufiger die Sonne. Am Nachmittag gibt es in Augsburg, Nordschwaben und dem Allgäu angenehme 21 bis 23 Grad. In den Tallagen des Allgäus und im Mindeltal kann es nachts etwas frischer werden, während Augsburg-Stadt etwas milder durch die Nacht kommt.
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6: Ich bin Helen Martin. Der Vorsprung der AfD zur Union ist in einer aktuellen Umfrage noch mal größer geworden. Die Partei steht in der neuesten INSA-Umfrage für die BILD bei 29% und die Union bei 21%. Ursula Winkler hat die Details.
7: Die übrigen Parteien blieben in der Umfrage bei ihren Werten. Die SPD bei 12, die Grünen bei 14 und die Linke bei 11%. FDP und BSW würden mit jeweils 3% den Einzug in den Bundestag verpassen. In einer weiteren BILD-Umfrage sinken auch die persönlichen Werte von Kanzler Merz weiter. 77% der Befragten sind mit ihm unzufrieden.
6: Ob Heer, Luftwaffe oder Marine. In ganz Deutschland haben heute Standorte der Bundeswehr ihre Türen für Besucherinnen und Besucher geöffnet. Heute war nämlich Tag der Bundeswehr. Verteidigungsminister Pistorius hat sich über das Interesse gefreut. Gleichzeitig hat er den Tag genutzt, um einen stärkeren Zusammenhalt von Gesellschaft und Truppe zu beschwören. Es habe in den vergangenen Jahren wenig Raum für Begegnungen gegeben. Das ändere sich durch solche Veranstaltungen, so Pistorius. Zehntausende Menschen feiern an diesem Wochenende bei Rock im Park in Nürnberg. Und da fällt natürlich auch viel Müll an. Die Deutsche Umwelthilfe hat jetzt die Abfallkonzepte von großen Musikfestivals kritisiert, zum Beispiel, weil es zu viel Einwegmüll geben würde. Außerdem fordert die Organisation bessere Mülltrennung und nachhaltigere Sanitärkonzepte. Für die deutsche Fußballnationalmannschaft steht heute Abend die Generalprobe vor der WM an. Im letzten Testspiel geht's gegen Co-Gastgeber USA. Anpfiff ist um 20.30 Uhr. Und zum Tennis, da hat Mira Andreeva das French Open-Finale in Paris gewonnen. Die 19-jährige Russin hat sich gegen die Polin Maja Chalinska durchgesetzt.
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5: Es liegen keine Staus oder Behinderungen vor. Auch Geschwindigkeitskontrollen sind uns nicht gemeldet. Kommt gut an, dank KI und unserer Community.
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1: Oh, wie nervt mich das. Hey, du kriegst irgendein PDF mit 20 Seiten. Und eigentlich brauchst du nur das Wesentliche. Moderne Versionen von ChatGPT oder Gemini können Dateien analysieren. Du lädst das Dokument hoch und sagst, fass mir die Kernaussagen in 5 Punkten zusammen. Die KI durchsucht den Text und filtert zentrale Inhalte. Das funktioniert ganz gut bei längeren Texten und erspart dir dieses nervige Durchlesen.
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7: Die aktuellen Wetterwerte. Augsburg, Göggingen 21 Grad und bedeckt. Petersdorf ebenfalls 21 Grad. Pfaffenhausen 22 Grad. Der Abend ist bei uns noch freundlich bis leicht bewölkt. Später ziehen mehr Wolken auf. Die Nacht bleibt aber meist trocken und mild mit Tiefstwerten zwischen 12 und 16 Grad. Morgen startet oft noch etwas trüb. Später zeigt sich bei uns wieder häufiger die Sonne. Am Nachmittag gibt es in Augsburg, Nordschwaben und dem Allgäu angenehme 21 bis 23 Grad. In den Tallagen des Allgäus und im Mindeltal kann es nachts etwas frischer werden, während Augsburg-Stadt etwas milder durch die Nacht kommt.
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7: Es liegen keine Staus oder Behinderungen vor. Auch Geschwindigkeitskontrollen sind uns nicht gemeldet. Kommt gut an, dank KI und unserer Community.
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0: Schneider, guten Morgen.
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4: Momentan messen wir in Augsburg trüb bei 22 Grad, Totenweiß 20 Grad und Benningen 20 Grad. Über Augsburg, Nordschwaben und dem Allgäu ist der Abend meist wolkig bis bedeckt, dazu bleibt es mild mit wenig Wind. In der Nacht gehen die Temperaturen auf etwa 12 bis 15 Grad zurück, in Augsburg-Stadt bleibt es etwas milder. Morgen gibt es zunächst viele Wolken, später zeigt sich öfter die Sonne bei Höchstwerten von 21 bis 23 Grad. Am Montag wird es dann noch freundlicher und wärmer, bevor es zur Wochenmitte wieder grauer wird.
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Hallo. Schön, dass ihr es wieder geschafft habt. Mein Name ist Athanasios Lazos und ich begrüße euch herzlich zur 985. Private Places Episode mit dem Underground Sound Augsburg Cities hier auf Fantasy 93.4. Heute spiele ich von 22 bis 23 Uhr ein Modular Aftershow Live Set und ab 23 Uhr übernimmt Calabasa die One and Twos in meinem Guest.

0: zwar live in meinem Studio, eine kleine Afterparty nach dem Modular-Gig mit Sirius Plain am Freitag, den 20. Mai. Und dieses Set findet ihr selbstverständlich auch auf privateplaces.de zum Nachhören oder Downloaden. Und jetzt schön dranbleiben, denn gleich ab 23 Uhr übernimmt Calabasa die One and Twos in meinem Guestroom. Private Places in the Mix.
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3: Willkommen zurück im 985. Private Places Guest Room. Mein heutiger Gast kommt aus Spanien und hört auf den Namen Calabasa. Vor circa 3 Jahren bin ich auf ihn aufmerksam geworden, als er einen sehr niceen Laurie Superman Edit rausgebracht hat. Der wurde von Größen wie Sven Veth auch gespielt. Und er spielt auch sonst einen wirklich richtig groovigen Sound, der eine eigene ID hat. Ladies and Gents, hier ist Calabasa im 985.

0: Yeah. Das war der Sound aus Spanien mit Calabasa an den Decks. Ja, meine lieben Freunde, wir sehen uns spätestens nächste Woche zum Theaterviertelfest. Da spiele ich zusammen mit Sirius Plain und ich glaube auch Daniel Borz ist am Start. Boah, tightes Line-up. Wir spielen zusammen am Freitag in der Garage. Ihr wisst schon, 90er Jahre Rave. Ich freue mich. Wir sehen uns spätestens nächste Woche. Und wer es bis dahin nicht aushalten kann, besucht mich auf privateplaces.de und zieht sich seinen Lieblingsmix rein. Bis nächste Woche. Keep it rockin' and see ya.
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2: Ich bin Joshua Heise. Die deutsche Fußballnationalmannschaft hat die Generalprobe für die WM in Nordamerika überstanden. 2:1 hieß es am Ende gegen Mitgastgeber USA im heißen Soldier Field von Chicago. Getroffen haben Kai Havertz und Leroy Sané, der für den verletzten Lennart Kahl eingesprungen ist. Richtig los geht die WM für die DFB-Elf am 14. Juni gegen Curaçao. Wir schaffen das. Dieser Satz hat die Ära Merkel geprägt. Heute hat ihn auch ihr Nachfolger Kanzler Merz gesagt. Auf dem CDU-Landesparteitag in Mecklenburg-Vorpommern wollte er damit zeigen, er ist zuversichtlich, was die anstehenden Sozialreformen angeht. Mehr dazu von Ursula Winkler.
3: Kanzler Merz zeigt sich überzeugt, die Koalition hat die Kraft für die notwendigen Reformen, trotz aller Unterschiede. Er sei sich sicher, dass Deutschland in relativ kurzer Zeit ganz anders aussehen könne. Die Koalition plant bis zum Sommer ein Riesenreformpaket zu Steuern, Arbeitsmarkt, Rente und Bürokratieabbau. Bei der Umsetzung gibt es aber noch Meinungsverschiedenheiten.
2: Verteidigungsminister Pistorius ist zufrieden mit dem gestrigen Tag der Bundeswehr. Allein bis zum Nachmittag wurden nach seinen Worten insgesamt 307.000 Besucherinnen und Besucher an den 10 geöffneten Truppenstandorten gezählt. Ein Plus von 70.000 im Vergleich zum Vorjahr. Die Bundeswehr wollte mit der Aktion auch für neue Soldaten werben. In Nürnberg geht heute das Festival Rock im Park zu Ende. Die Sanitäterinnen und Sanitäter hatten bisher gut zu tun. Über 900 Menschen wurden schon behandelt, hauptsächlich wegen Schürfwunden, Verstauchungen oder allergischen Reaktionen. Eine Besucherin hatte aus Versehen den Verschluss von einer Getränkedose verschluckt. Sie wurde ins Krankenhaus gebracht.
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4: Update. Im Moment keine Staus oder Verkehrsbehinderungen. Meldungen über Blitzer oder Abstandsmessungen liegen uns derzeit nicht vor. Jetzt noch genauer informiert mit KI-Unterstützung.
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